0: Play vos Gigamon-Loops.
1: Wir liegen leicht im Schatten. Ich berühre, was nach mir greift.